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0: Ja, der Nambras ist doch nicht mehr herrlich als früher, ey.
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